Ja, ich hab's wohl nicht. Was denn, Herr Wahn? Mit Hand! Ah. Ja. Kann ich nicht lachen.